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1: Mit Michael Daub. Der Bund hat mehr als 50 Milliarden Euro für Hilfen wegen der Energiekrise ausgegeben. Das geht aus einer Antwort des Finanzministeriums auf eine Anfrage der Grünen hervor. Allein die Strompreisbremse der Ampelkoalition kostete gut 16 Milliarden Euro. Hinzu kamen unter anderem die Gaspreisbremse und Energiehilfen für Rentner. Die AfD im Bundestag hat Strafanzeige gegen Bundeskanzler Merz gestellt. Grund ist eine Äußerung des Kanzlers in der Generaldebatte, in der er das Remigrationskonzept der AfD als ethnische Säuberung nach Hautfarbe und Herkunft bezeichnet hatte. Die AfD hält die Aussage für strafrechtlich relevant und inakzeptabel. Die islamistische Houthi-Miliz hat offenbar eine Insel an einer der wichtigsten Handelsrouten der Welt eingenommen, zwischen Rotem Meer und Indischem Ozean. Gleichzeitig treiben neue Angriffe auf Schiffe in der Straße von Hormuz die Ölpreise weiter nach oben. Ein Barrel kostete zeitweise fast 110 Dollar, so viel wie seit Mai nicht mehr. Arbeitsministerin Baas hält an einer umfassenden Rentenreform fest. Im Bundestag versprach sie, wer kurz vor der Rente stehe, solle sich auf Vertrauensschutz verlassen können. Die abschlagsfreie Rente nach 45 Versicherungsjahren ist seit Monaten umstritten. Die Rentenkommission will sie abschaffen, Baas unterstützt den Vorschlag. Übergangsfristen sollen aber verhindern, dass sich die Regeln plötzlich für Menschen kurz vor dem Ruhestand ändern. Ohne Reformen drohten auf Dauer höhere Beiträge oder niedrigere Renten, so Baas. Soweit die Meldungen.
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1: In der Nacht zum Samstag oft wolkig, dabei lassen die Schauer nach, ansonsten überwiegend trocken, im Süden teils klar und Nebel. Unter den Wolken 15 bis 9, sonst 10 bis 4 Grad. Tagsüber dann im Süden heiter bis sonnig und trocken, ansonsten wechselnd wolkig, teilweise auch Hochnebel. An der Nordsee etwas Regen, es wird 20 bis 27 Grad mild.
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1: Mit Michael Daub. Der Bund hat mehr als 50 Milliarden Euro für Hilfen wegen der Energiekrise ausgegeben. Das geht aus einer Antwort des Finanzministeriums auf eine Anfrage der Grünen hervor. Allein die Strompreisbremse der Ampelkoalition kostete gut 16 Milliarden Euro. Hinzu kamen unter anderem die Gaspreisbremse und Energiehilfen für Rentner. Die AfD im Bundestag hat Strafanzeige gegen Bundeskanzler Merz gestellt. Grund ist eine Äußerung des Kanzlers in der Generaldebatte, in der er das Remigrationskonzept der AfD als ethnische Säuberung nach Hautfarbe und Herkunft bezeichnet hatte. Die AfD hält die Aussage für strafrechtlich relevant und inakzeptabel. Die islamistische Houthi-Miliz hat offenbar eine Insel an einer der wichtigsten Handelsrouten der Welt eingenommen, zwischen Rotem Meer und Indischem Ozean. Gleichzeitig treiben neue Angriffe auf Schiffe in der Straße von Hormuz die Ölpreise weiter nach oben. Ein Barrel kostete zeitweise fast 110 Dollar, so viel wie seit Mai nicht mehr. Arbeitsministerin Baas hält an einer umfassenden Rentenreform fest. Im Bundestag versprach sie, wer kurz vor der Rente stehe, solle sich auf Vertrauensschutz verlassen können. Die abschlagsfreie Rente nach 45 Versicherungsjahren ist seit Monaten umstritten. Die Rentenkommission will sie abschaffen, Baas unterstützt den Vorschlag. Übergangsfristen sollen aber verhindern, dass sich die Regeln plötzlich für Menschen kurz vor dem Ruhestand ändern. Ohne Reformen drohten auf Dauer höhere Beiträge oder niedrigere Renten, so war's. Soweit die Meldungen.
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1: In der Nacht zum Samstag oft wolkig, dabei lassen die Schauer nach, ansonsten überwiegend trocken. Im Süden teils klar und Nebel. Unter den Wolken 15 bis 9, sonst 10 bis 4 Grad. Tagsüber dann im Süden heiter bis sonnig und trocken, ansonsten wechselnd wolkig, teilweise auch Hochnebel. An der Nordsee etwas Regen, es wird 20 bis 27 Grad mild.
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1: Mit Michael Daub. Der Bund hat mehr als 50 Milliarden Euro für Hilfen wegen der Energiekrise ausgegeben. Das geht aus einer Antwort des Finanzministeriums auf eine Anfrage der Grünen hervor. Allein die Strompreisbremse der Ampelkoalition kostete gut 16 Milliarden Euro. Hinzu kamen unter anderem die Gaspreisbremse und Energiehilfen für Rentner. Die AfD im Bundestag hat Strafanzeige gegen Bundeskanzler Merz gestellt. Grund ist eine Äußerung des Kanzlers in der Generaldebatte, in der er das Remigrationskonzept der AfD als ethnische Säuberung nach Hautfarbe und Herkunft bezeichnet hatte. Die AfD hält die Aussage für strafrechtlich relevant und inakzeptabel. Die islamistische Houthi-Miliz hat offenbar eine Insel an einer der wichtigsten Handelsrouten der Welt eingenommen, zwischen Rotem Meer und Indischem Ozean. Gleichzeitig treiben neue Angriffe auf Schiffe in der Straße von Hormuz die Ölpreise weiter nach oben. Ein Barrel kostete zeitweise fast 110 Dollar, so viel wie seit Mai nicht mehr. Arbeitsministerin Baas hält an einer umfassenden Rentenreform fest. Im Bundestag versprach sie, wer kurz vor der Rente stehe, solle sich auf Vertrauensschutz verlassen können. Die abschlagsfreie Rente nach 45 Versicherungsjahren ist seit Monaten umstritten. Die Rentenkommission will sie abschaffen, Baas unterstützt den Vorschlag. Übergangsfristen sollen aber verhindern, dass sich die Regeln plötzlich für Menschen kurz vor dem Ruhestand ändern. Ohne Reformen drohten auf Dauer höhere Beiträge oder niedrigere Renten, so Baas. Soweit die Meldungen.
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1: In der Nacht zum Samstag oft wolkig, dabei lassen die Schauer nach, ansonsten überwiegend trocken, im Süden teils klar und Nebel. Unter den Wolken 15 bis 9, sonst 10 bis 4 Grad. Tagsüber dann im Süden heiter bis sonnig und trocken, ansonsten wechselnd wolkig, teilweise auch Hochnebel. An der Nordsee etwas Regen, es wird 20 bis 27 Grad mild.
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1: Mit Michael Daub. Der Bund hat mehr als 50 Milliarden Euro für Hilfen wegen der Energiekrise ausgegeben. Das geht aus einer Antwort des Finanzministeriums auf eine Anfrage der Grünen hervor. Allein die Strompreisbremse der Ampelkoalition kostete gut 16 Milliarden Euro. Hinzu kamen unter anderem die Gaspreisbremse und Energiehilfen für Rentner. Die AfD im Bundestag hat Strafanzeige gegen Bundeskanzler Merz gestellt. Grund ist eine Äußerung des Kanzlers in der Generaldebatte, in der er das Remigrationskonzept der AfD als ethnische Säuberung nach Hautfarbe und Herkunft bezeichnet hatte. Die AfD hält die Aussage für strafrechtlich relevant und inakzeptabel. Die islamistische Houthi-Miliz hat offenbar eine Insel an einer der wichtigsten Handelsrouten der Welt eingenommen, zwischen Rotem Meer und Indischem Ozean. Gleichzeitig treiben neue Angriffe auf Schiffe in der Straße von Hormuz die Ölpreise weiter nach oben. Ein Barrel kostete zeitweise fast 110 Dollar, so viel wie seit Mai nicht mehr. Arbeitsministerin Baas hält an einer umfassenden Rentenreform fest. Im Bundestag versprach sie, wer kurz vor der Rente stehe, solle sich auf Vertrauensschutz verlassen können. Die abschlagsfreie Rente nach 45 Versicherungsjahren ist seit Monaten umstritten. Die Rentenkommission will sie abschaffen, Baas unterstützt den Vorschlag. Übergangsfristen sollen aber verhindern, dass sich die Regeln plötzlich für Menschen kurz vor dem Ruhestand ändern. Ohne Reformen drohten auf Dauer höhere Beiträge oder niedrigere Renten, so Baas. Soweit die Meldungen.
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1: In der Nacht zum Samstag oft wolkig, dabei lassen die Schauer nach, ansonsten überwiegend trocken. Im Süden teils klar und Nebel. Unter den Wolken 15 bis 9, sonst 10 bis 4 Grad. Tagsüber dann im Süden heiter bis sonnig und trocken, ansonsten wechselnd wolkig, teilweise auch Hochnebel. An der Nordsee etwas Regen, es wird 20 bis 27 Grad mild.
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1: Mit Michael Daub. Der Bund hat mehr als 50 Milliarden Euro für Hilfen wegen der Energiekrise ausgegeben. Das geht aus einer Antwort des Finanzministeriums auf eine Anfrage der Grünen hervor. Allein die Strompreisbremse der Ampelkoalition kostete gut 16 Milliarden Euro. Hinzu kamen unter anderem die Gaspreisbremse und Energiehilfen für Rentner. Die AfD im Bundestag hat Strafanzeige gegen Bundeskanzler Merz gestellt. Grund ist eine Äußerung des Kanzlers in der Generaldebatte, in der er das Remigrationskonzept der AfD als ethnische Säuberung nach Hautfarbe und Herkunft bezeichnet hatte. Die AfD hält die Aussage für strafrechtlich relevant und inakzeptabel. Die islamistische Houthi-Miliz hat offenbar eine Insel an einer der wichtigsten Handelsrouten der Welt eingenommen, zwischen Rotem Meer und Indischem Ozean. Gleichzeitig treiben neue Angriffe auf Schiffe in der Straße von Hormuz die Ölpreise weiter nach oben. Ein Barrel kostete zeitweise fast 110 Dollar, so viel wie seit Mai nicht mehr. Arbeitsministerin Baas hält an einer umfassenden Rentenreform fest. Im Bundestag versprach sie, wer kurz vor der Rente stehe, solle sich auf Vertrauensschutz verlassen können. Die abschlagsfreie Rente nach 45 Versicherungsjahren ist seit Monaten umstritten. Die Rentenkommission will sie abschaffen, Baas unterstützt den Vorschlag. Übergangsfristen sollen aber verhindern, dass sich die Regeln plötzlich für Menschen kurz vor dem Ruhestand ändern. Ohne Reformen drohten auf Dauer höhere Beiträge oder niedrigere Renten, so Baas. Soweit die Meldungen.
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1: In der Nacht zum Samstag oft wolkig, dabei lassen die Schauer nach, ansonsten überwiegend trocken. Im Süden teils klar und Nebel. Unter den Wolken 15 bis 9, sonst 10 bis 4 Grad. Tagsüber dann im Süden heiter bis sonnig und trocken, ansonsten wechselnd wolkig, teilweise auch Hochnebel. An der Nordsee etwas Regen, es wird 20 bis 27 Grad mild.
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1: Mit Michael Daub. Der Bund hat mehr als 50 Milliarden Euro für Hilfen wegen der Energiekrise ausgegeben. Das geht aus einer Antwort des Finanzministeriums auf eine Anfrage der Grünen hervor. Allein die Strompreisbremse der Ampelkoalition kostete gut 16 Milliarden Euro. Hinzu kamen unter anderem die Gaspreisbremse und Energiehilfen für Rentner. Die AfD im Bundestag hat Strafanzeige gegen Bundeskanzler Merz gestellt. Grund ist eine Äußerung des Kanzlers in der Generaldebatte, in der er das Remigrationskonzept der AfD als ethnische Säuberung nach Hautfarbe und Herkunft bezeichnet hatte. Die AfD hält die Aussage für strafrechtlich relevant und inakzeptabel. Die islamistische Houthi-Miliz hat offenbar eine Insel an einer der wichtigsten Handelsrouten der Welt eingenommen, zwischen Rotem Meer und Indischem Ozean. Gleichzeitig treiben neue Angriffe auf Schiffe in der Straße von Hormuz die Ölpreise weiter nach oben. Ein Barrel kostete zeitweise fast 110 Dollar, so viel wie seit Mai nicht mehr. Arbeitsministerin Baas hält an einer umfassenden Rentenreform fest. Im Bundestag versprach sie, wer kurz vor der Rente stehe, solle sich auf Vertrauensschutz verlassen können. Die abschlagsfreie Rente nach 45 Versicherungsjahren ist seit Monaten umstritten. Die Rentenkommission will sie abschaffen, Baas unterstützt den Vorschlag. Übergangsfristen sollen aber verhindern, dass sich die Regeln plötzlich für Menschen kurz vor dem Ruhestand ändern. Ohne Reformen drohten auf Dauer höhere Beiträge oder niedrigere Renten, so Baas. Soweit die Meldungen.
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1: In der Nacht zum Samstag oft wolkig, dabei lassen die Schauer nach, ansonsten überwiegend trocken. Im Süden teils klar und Nebel. Unter den Wolken 15 bis 9, sonst 10 bis 4 Grad. Tagsüber dann im Süden heiter bis sonnig und trocken, ansonsten wechselnd wolkig, teilweise auch Hochnebel. An der Nordsee etwas Regen, es wird 20 bis 27 Grad mild.
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1: Michael Daub. Millionen Haushalte brauchen bald wieder mehr Gas zum Heizen. Die Bundesnetzagentur widerspricht Sorgen, die Vorräte könnten nicht reichen. Behördenchef Müller sagte, es sei schon jetzt mehr Gas in den Speichern, als im gesamten vergangenen Winterhalbjahr entnommen wurde. Zudem bleibe in den kommenden Wochen noch Zeit für weitere Einspeicherungen. Die Behörden gehen davon aus, dass der Drohnenangriff auf den Leipziger Flughafen von Russland ausgesteuert wurde. Die Welt am Sonntag berichtet über einen Verdächtigen, der Mitarbeiter des russischen Militärgeheimdienstes sein soll. Russland bestreitet jede Verwicklung. Anfang August war am Flughafen eine mit Sprengstoff beladene Drohne nahe einer ukrainischen Transportmaschine entdeckt und entschärft worden. Immer mehr Schülerinnen und Schüler schlafen schlecht oder fühlen sich erschöpft. In einer Umfrage der Krankenkasse DAK klagte fast die Hälfte der befragten 5. bis 10-Klässler über Schlafstörungen. Seit 10 Jahren wird die Umfrage durchgeführt. In dieser Zeit haben Schlafprobleme und Erschöpfung stetig zugenommen. Der Verband der Kinder- und Jugendärzte vermutet als Grund zu lange und zu späte Handynutzung. Die Studienautoren empfehlen, mehr auf die eigene Gesundheit zu achten. Bei den US Open in New York hat Alexander Zverev das Finale erreicht. Im Halbfinale setzte er sich in 3 Sätzen gegen den Russen Karen Khachanov durch. Im Endspiel trifft er auf den US-Amerikaner Ben Shelton. In der Fußball-Bundesliga hat Aufsteiger Schalke seinen ersten Saisonsieg gefeiert mit 3:1 auswärts bei Union Berlin. Soweit die Meldungen.
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1: Heute im Süden heiter bis sonnig und trocken, sonst wechselnd, teils auch dicht bewölkt. Zum Abend im Westen Regen, sonst nur ein paar Tropfen. 20 Grad an der See, 27 Grad am Oberrhein.
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1: Mit Michael Daub. Millionen Haushalte brauchen bald wieder mehr Gas zum Heizen. Die Bundesnetzagentur widerspricht Sorgen, die Vorräte könnten nicht reichen. Behördenchef Müller sagte, es sei schon jetzt mehr Gas in den Speichern, als im gesamten vergangenen Winterhalbjahr entnommen wurde. Zudem bleibe in den kommenden Wochen noch Zeit für weitere Einspeicherungen. Die Behörden gehen davon aus, dass der Drohnenangriff auf den Leipziger Flughafen von Russland aus gesteuert wurde. Die Welt am Sonntag berichtet über einen Verdächtigen, der Mitarbeiter des russischen Militärgeheimdienstes sein soll. Russland bestreitet jede Verwicklung. Anfang August war am Flughafen eine mit Sprengstoff beladene Drohne nahe einer ukrainischen Transportmaschine entdeckt und entschärft worden. Immer mehr Schülerinnen und Schüler schlafen schlecht oder fühlen sich erschöpft. In einer Umfrage der Krankenkasse DAK klagte fast die Hälfte der befragten 5. bis 10-Klässler über Schlafstörungen. Seit 10 Jahren wird die Umfrage durchgeführt. In dieser Zeit haben Schlafprobleme und Erschöpfung stetig zugenommen. Der Verband der Kinder- und Jugendärzte vermutet als Grund zu lange und zu späte Handynutzung. Die Studienautoren empfehlen, mehr auf die eigene Gesundheit zu achten. Bei den US Open in New York hat Alexander Zverev das Finale erreicht. Im Halbfinale setzte er sich in 3 Sätzen gegen den Russen Karen Khachanov durch. Im Endspiel trifft er auf den US-Amerikaner Ben Shelton. In der Fußball-Bundesliga hat Aufsteiger Schalke seinen ersten Saisonsieg gefeiert mit 3:1 auswärts bei Union Berlin. Soweit die Meldungen.
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1: Heute im Süden heiter bis sonnig und trocken, sonst wechselnd, teils auch dicht bewölkt, zum Abend im Westen Regen, sonst nur ein paar Tropfen, 20 Grad an der See, 27 Grad am Oberrhein.
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1: Michael Daub. Millionen Haushalte brauchen bald wieder mehr Gas zum Heizen. Die Bundesnetzagentur widerspricht Sorgen, die Vorräte könnten nicht reichen. Behördenchef Müller sagte, es sei schon jetzt mehr Gas in den Speichern, als im gesamten vergangenen Winterhalbjahr entnommen wurde. Zudem bleibe in den kommenden Wochen noch Zeit für weitere Einspeicherungen. Die Behörden gehen davon aus, dass der Drohnenangriff auf den Leipziger Flughafen von Russland aus gesteuert wurde. Die Welt am Sonntag berichtet über einen Verdächtigen, der Mitarbeiter des russischen Militärgeheimdienstes sein soll. Russland bestreitet jede Verwicklung. Anfang August war am Flughafen eine mit Sprengstoff beladene Drohne nahe einer ukrainischen Transportmaschine entdeckt und entschärft worden. Immer mehr Schülerinnen und Schüler schlafen schlecht oder fühlen sich erschöpft. In einer Umfrage der Krankenkasse DAK klagte fast die Hälfte der befragten 5. bis 10. Klässler über Schlafstörungen. Seit 10 Jahren wird die Umfrage durchgeführt. In dieser Zeit haben Schlafprobleme und Erschöpfung stetig zugenommen. Der Verband der Kinder- und Jugendärzte vermutet als Grund zu lange und zu späte Handynutzung. Die Studienautoren empfehlen, mehr auf die eigene Gesundheit zu achten. Bei den US Open in New York hat Alexander Zverev das Finale erreicht. Im Halbfinale setzte er sich in 3 Sätzen gegen den Russen Karen Khachanov durch. Im Endspiel trifft er auf den US-Amerikaner Ben Shelton. In der Fußball-Bundesliga hat Aufsteiger Schalke seinen ersten Saisonsieg gefeiert mit 3:1 auswärts bei Union Berlin. Soweit die Meldungen.
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1: Heute im Süden heiter bis sonnig und trocken, sonst wechselnd, teils auch dicht bewölkt, zum Abend im Westen Regen, sonst nur ein paar Tropfen, 20 Grad an der See, 27 Grad am Oberrhein.
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1: Michael Daub. Millionen Haushalte brauchen bald wieder mehr Gas zum Heizen. Die Bundesnetzagentur widerspricht Sorgen, die Vorräte könnten nicht reichen. Behördenchef Müller sagte, es sei schon jetzt mehr Gas in den Speichern, als im gesamten vergangenen Winterhalbjahr entnommen wurde. Zudem bleibe in den kommenden Wochen noch Zeit für weitere Einspeicherungen. Die Behörden gehen davon aus, dass der Drohnenangriff auf den Leipziger Flughafen von Russland aus gesteuert wurde. Die Welt am Sonntag berichtet über einen Verdächtigen, der Mitarbeiter des russischen Militärgeheimdienstes sein soll. Russland bestreitet jede Verwicklung. Anfang August war am Flughafen eine mit Sprengstoff beladene Drohne nahe einer ukrainischen Transportmaschine entdeckt und entschärft worden. Immer mehr Schülerinnen und Schüler schlafen schlecht oder fühlen sich erschöpft. In einer Umfrage der Krankenkasse DAK klagte fast die Hälfte der befragten 5. bis 10-Klässler über Schlafstörungen. Seit 10 Jahren wird die Umfrage durchgeführt. In dieser Zeit haben Schlafprobleme und Erschöpfung stetig zugenommen. Der Verband der Kinder- und Jugendärzte vermutet als Grund zu lange und zu späte Handynutzung. Die Studienautoren empfehlen, mehr auf die eigene Gesundheit zu achten. Bei den US Open in New York hat Alexander Zverev das Finale erreicht. Im Halbfinale setzte er sich in 3 Sätzen gegen den Russen Karen Khachanov durch. Im Endspiel trifft er auf den US-Amerikaner Ben Shelton. In der Fußball-Bundesliga hat Aufsteiger Schalke seinen ersten Saisonsieg gefeiert mit 3:1 auswärts bei Union Berlin. Soweit die Meldungen.
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1: Heute im Süden heiter bis sonnig und trocken, sonst wechselnd, teils auch dicht bewölkt, zum Abend im Westen Regen, sonst nur ein paar Tropfen, 20 Grad an der See, 27 Grad am Oberrhein.
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1: Mit Michael Daub. Die AfD hat die absolute Mehrheit bei der Landtagswahl in Sachsen-Anhalt zwar knapp verfehlt, geht aber mit 43,8% als klare Siegerin hervor. Abgestraft wurde die CDU, die nur noch 17% holte und gut die Hälfte ihrer Stimmen verlor. SPD, Grüne und Linke kamen auf jeweils 8-9%. Das BSW zog mit 5,3% gerade noch in den Magdeburger Landtag ein. Welche Konsequenzen zieht die Bundespolitik aus der Wahl in Sachsen-Anhalt? SPD-Fraktionsgeschäftsführer Wiese nannte im ersten vor allem die Themen Rente und Pflege als Grund für die Verunsicherung der Menschen, kritisierte aber auch selbstkritisch die Rhetorik des Kanzlers. Die Reformpakete will Wiese deshalb aber nicht neu aufschnüren. Zunächst soll weiter beraten werden. In Berlin hat es auf der Baustelle eines Umspannwerks gebrannt. Die Kripo prüft nun, ob eine Straftat oder ein technischer Defekt dahinter steckt. In der vergangenen Nacht gab es zudem einen Großeinsatz der Polizei am Umspannwerk Niederrhein im nordrhein-westfälischen Wesel. Sicherheitskräfte hatten dort ein Loch im Zaun entdeckt. Hinweise auf eine Straftat gab es nicht. Der FC Augsburg hat am Abend auswärts gegen Eintracht Frankfurt mit 4:1 gewonnen und übernimmt damit zum ersten Mal in der Vereinsgeschichte die Tabellenführung der Fußball-Bundesliga. Zuvor hatte der HSV zu Hause gegen Mainz mit 0:5 verloren. Soweit die Meldungen.
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1: Heute im Süden heiter bis sonnig und trocken, sonst wechselnd, teils auch dicht bewölkt. Zum Abend im Westen Regen, sonst nur ein paar Tropfen. 20 Grad an der See, 27 Grad am Oberrhein.
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1: Mit Michael Daub. Die AfD hat die absolute Mehrheit bei der Landtagswahl in Sachsen-Anhalt zwar knapp verfehlt, geht aber mit 43,8% als klare Siegerin hervor. Abgestraft wurde die CDU, die nur noch 17% holte und gut die Hälfte ihrer Stimmen verlor. SPD, Grüne und Linke kamen auf jeweils 8-9%. Das BSW zog mit 5,3% gerade noch in den Magdeburger Landtag ein. Welche Konsequenzen zieht die Bundespolitik aus der Wahl in Sachsen-Anhalt? SPD-Fraktionsgeschäftsführer Wiese nannte im ersten vor allem die Themen Rente und Pflege als Grund für die Verunsicherung der Menschen, kritisierte aber auch selbstkritisch die Rhetorik des Kanzlers. Die Reformpakete will Wiese deshalb aber nicht neu aufschnüren. Zunächst soll weiter beraten werden. In Berlin hat es auf der Baustelle eines Umspannwerks gebrannt. Die Kripo prüft nun, ob eine Straftat oder ein technischer Defekt dahinter steckt. In der vergangenen Nacht gab es zudem einen Großeinsatz der Polizei am Umspannwerk Niederrhein im nordrhein-westfälischen Wesel. Sicherheitskräfte hatten dort ein Loch im Zaun entdeckt. Hinweise auf eine Straftat gab es nicht. Der FC Augsburg hat am Abend auswärts gegen Eintracht Frankfurt mit 4:1 gewonnen und übernimmt damit zum ersten Mal in der Vereinsgeschichte die Tabellenführung der Fußball-Bundesliga. Zuvor hatte der HSV zu Hause gegen Mainz mit 0:5 verloren. Soweit die Meldungen.
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1: Heute im Süden heiter bis sonnig und trocken, sonst wechselnd, teils auch dicht bewölkt. Zum Abend im Westen Regen, sonst nur ein paar Tropfen. 20 Grad an der See, 27 Grad am Oberrhein.
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1: Mit Michael Daub. Die AfD hat die absolute Mehrheit bei der Landtagswahl in Sachsen-Anhalt zwar knapp verfehlt, geht aber mit 43,8% als klare Siegerin hervor. Abgestraft wurde die CDU, die nur noch 17% holte und gut die Hälfte ihrer Stimmen verlor. SPD, Grüne und Linke kamen auf jeweils 8-9%. Das BSW zog mit 5,3% gerade noch in den Magdeburger Landtag ein. Welche Konsequenzen zieht die Bundespolitik aus der Wahl in Sachsen-Anhalt? SPD-Fraktionsgeschäftsführer Wiese nannte im ersten vor allem die Themen Rente und Pflege als Grund für die Verunsicherung der Menschen, kritisierte aber auch selbstkritisch die Rhetorik des Kanzlers. Die Reformpakete will Wiese deshalb aber nicht neu aufschnüren. Zunächst soll weiter beraten werden. In Berlin hat es auf der Baustelle eines Umspannwerks gebrannt. Die Kripo prüft nun, ob eine Straftat oder ein technischer Defekt dahinter steckt. In der vergangenen Nacht gab es zudem einen Großeinsatz der Polizei am Umspannwerk Niederrhein im nordrhein-westfälischen Wesel. Sicherheitskräfte hatten dort ein Loch im Zaun entdeckt. Hinweise auf eine Straftat gab es nicht. Der FC Augsburg hat am Abend auswärts gegen Eintracht Frankfurt mit 4:1 gewonnen und übernimmt damit zum ersten Mal in der Vereinsgeschichte die Tabellenführung der Fußball-Bundesliga. Zuvor hatte der HSV zu Hause gegen Mainz mit 0:5 verloren. Soweit die Meldungen.
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1: Heute im Süden heiter bis sonnig und trocken, sonst wechselnd, teils auch dicht bewölkt. Zum Abend im Westen Regen, sonst nur ein paar Tropfen. 20 Grad an der See, 27 Grad am Oberrhein.
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1: Mit Michael Daub. Die AfD hat die absolute Mehrheit bei der Landtagswahl in Sachsen-Anhalt zwar knapp verfehlt, geht aber mit 43,8% als klare Siegerin hervor. Abgestraft wurde die CDU, die nur noch 17% holte und gut die Hälfte ihrer Stimmen verlor. SPD, Grüne und Linke kamen auf jeweils 8-9%. Das BSW zog mit 5,3% gerade noch in den Magdeburger Landtag ein. Welche Konsequenzen zieht die Bundespolitik aus der Wahl in Sachsen-Anhalt? SPD-Fraktionsgeschäftsführer Wiese nannte im ersten vor allem die Themen Rente und Pflege als Grund für die Verunsicherung der Menschen, kritisierte aber auch selbstkritisch die Rhetorik des Kanzlers. Die Reformpakete will Wiese deshalb aber nicht neu aufschnüren. Zunächst soll weiter beraten werden. In Berlin hat es auf der Baustelle eines Umspannwerks gebrannt. Die Kripo prüft nun, ob eine Straftat oder ein technischer Defekt dahinter steckt. In der vergangenen Nacht gab es zudem einen Großeinsatz der Polizei am Umspannwerk Niederrhein im nordrhein-westfälischen Wesel. Sicherheitskräfte hatten dort ein Loch im Zaun entdeckt. Hinweise auf eine Straftat gab es nicht. Der FC Augsburg hat am Abend auswärts gegen Eintracht Frankfurt mit 4:1 gewonnen und übernimmt damit zum ersten Mal in der Vereinsgeschichte die Tabellenführung der Fußball-Bundesliga. Zuvor hatte der HSV zu Hause gegen Mainz mit 0:5 verloren. Soweit die Meldungen.
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1: Heute im Süden heiter bis sonnig und trocken, sonst wechselnd, teils auch dicht bewölkt, zum Abend im Westen Regen, sonst nur ein paar Tropfen, 20 Grad an der See, 27 Grad am Oberrhein.
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1: Mit Michael Daub. Bei der geplanten Rentenreform gibt es neuen Streit zwischen Union und SPD über die Übergangsfrist für den Wegfall der abschlagsfreien Rente nach 45 Beitragsjahren. Unionsfraktionschef Frei sagte dem Redaktionsnetzwerk Deutschland, die von der SPD vorgeschlagenen 5 Jahre seien ihm zu lang. Einig sind sich beide Seiten, dass Menschen kurz vor der Rente nicht plötzlich neu planen müssen. Wie viele Jahre Frei für richtig hält, sagte er nicht. Die Bundesnetzagentur beruhigt, die Gasvorräte reichen nach Einschätzung der Behörde für den Winter. Behördenchef Müller sagte, schon jetzt sei mehr Gas gespeichert, als im vergangenen Winterhalbjahr verbraucht wurde. Zudem bleibe Zeit für weitere Einspeicherung. Aktuell sind die Speicher zu gut 55% gefüllt. Im Vergleich zu den Vorjahren ein niedriger Wert, der zuvor Bedenken ausgelöst hatte. Saudi-Arabien hat nach einem Drohnenangriff vorsorglich eine wichtige Ölpipeline abgeschaltet. Laut Außenministerium wurde sie vom Irak aus attackiert. Wer dahinter steckt, ist unklar. Die Pipeline hat durch die faktische Blockade der Straße von Hormuz im Zuge des Irankriegs an Bedeutung gewonnen. Je nach Schadensausmaß können Öl und Benzin dadurch teurer werden. Bundesjustizministerin Hubig will die Mietpreisbremse schärfen. Den Funke-Zeitungen sagte sie, Vermieter müssten bei Verstößen bisher nur zu viel gezahltes Geld zurückerstatten, das reiche aber nicht. Eine Expertengruppe prüft nun mögliche Bußgelder. Die Mietpreisbremse gilt in Gebieten mit angespanntem Wohnungsmarkt. Heute und morgen können Kinogänger bundesweit für 5 Euro ins Kino. Mehr als 700 Häuser machen beim Kinofest mit. Laut Filmförderungsanstalt wurden im ersten Halbjahr rund 48 Millionen Tickets verkauft. Das beste Ergebnis seit vor der Corona-Pandemie. Soweit die Meldungen.
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2: Heute im Süden heiter bis sonnig und trocken, sonst wechselnd, teils auch dicht bewölkt, zum Abend im Westen Regen, sonst nur ein paar Tropfen, 20 Grad an der See, 27 Grad am Oberrhein.
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1: Mit Michael Daub. Bei der geplanten Rentenreform gibt es neuen Streit zwischen Union und SPD über die Übergangsfrist für den Wegfall der abschlagsfreien Rente nach 45 Beitragsjahren. Unionsfraktionschef Frei sagte dem Redaktionsnetzwerk Deutschland, die von der SPD vorgeschlagenen 5 Jahre seien ihm zu lang. Einig sind sich beide Seiten, dass Menschen kurz vor der Rente nicht plötzlich neu planen müssen. Wie viele Jahre Frei für richtig hält, sagte er nicht. Die Bundesnetzagentur beruhigt, die Gasvorräte reichen nach Einschätzung der Behörde für den Winter. Behördenchef Müller sagte, schon jetzt sei mehr Gas gespeichert, als im vergangenen Winterhalbjahr verbraucht wurde. Zudem bleibe Zeit für weitere Einspeicherung. Aktuell sind die Speicher zu gut 55% gefüllt. Im Vergleich zu den Vorjahren ein niedriger Wert, der zuvor Bedenken ausgelöst hatte. Saudi-Arabien hat nach einem Drohnenangriff vorsorglich eine wichtige Ölpipeline abgeschaltet. Laut Außenministerium wurde sie vom Irak aus attackiert. Wer dahinter steckt, ist unklar. Die Pipeline hat durch die faktische Blockade der Straße von Hormuz im Zuge des Irankriegs an Bedeutung gewonnen. Je nach Schadensausmaß können Öl und Benzin dadurch teurer werden. Bundesjustizministerin Hubig will die Mietpreisbremse schärfen. Den Funke-Zeitungen sagte sie, Vermieter müssten bei Verstößen bisher nur zu viel gezahltes Geld zurückerstatten, das reiche aber nicht. Eine Expertengruppe prüft nun mögliche Bußgelder. Die Mietpreisbremse gilt in Gebieten mit angespanntem Wohnungsmarkt. Heute und morgen können Kinogänger bundesweit für 5 Euro ins Kino. Mehr als 700 Häuser machen beim Kinofest mit. Laut Filmförderungsanstalt wurden im ersten Halbjahr rund 48 Millionen Tickets verkauft. Das beste Ergebnis seit vor der Corona-Pandemie. Soweit die Meldungen.
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2: Heute im Süden heiter bis sonnig und trocken, sonst wechselnd, teils auch dicht bewölkt, zum Abend im Westen Regen, sonst nur ein paar Tropfen, 20 Grad an der See, 27 Grad am Oberrhein.
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1: Mit Michael Daub. Ein Ende der hohen Spritpreise ist nicht in Sicht. Neue Unruhen im Nahen Osten treiben die Ölpreise am Weltmarkt weiter nach oben. Grund ist die vorsorgliche Abschaltung einer wichtigen Pipeline in Saudi-Arabien nach einem Drohnenangriff. Die USA vermuten den Iran hinter dem Angriff. Die höheren Rohölpreise dürften sich auch an den deutschen Tankstellen bemerkbar machen. Schlechter Schlaf gehört für die Hälfte der 5- bis 10-Klässler offenbar zum Alltag. Das zeigt eine Umfrage der Krankenkasse DAK. Die Studie sieht einen Zusammenhang mit den schwachen PISA-Ergebnissen. Seit 10 Jahren wird befragt, seither haben Schlafprobleme und Erschöpfung stetig zugenommen. Als möglichen Grund nennt der Verband der Kinder- und Jugendärzte zu lange und späte Handynutzung. Die Studienautoren raten, mehr auf die eigene Gesundheit zu achten. Im Norden der USA haben Forscher Fußspuren eines Tyrannosaurus Rex entdeckt, der mehr als 66 Millionen Jahre alt sein soll. Aus dem Abstand der Schritte und der Größe der Abdrücke schließen sie, dass das Tier allein in der Hüfte 4 Meter hoch war. In der zweiten Fußball-Bundesliga kommt Dynamo Dresden weiter nur in Trippelschritten aus dem Tabellenkeller. In Braunschweig endete die Partie 2:2. Magdeburg gewann 3:0 gegen Kaiserslautern und schob sich vorerst auf Platz 3. Bochum und Fürth trennten sich 1:1. Soweit die Meldungen.
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1: In der Nacht im Süden teilweise klar, ansonsten immer mehr Wolken. Von Nordwesten in die Mitte rein Regen. Auch im Osten kommen ein paar Tropfen runter. Die Tiefstwerte von Nordwest nach Südost 16 bis 7 Grad. Sonntag dann südlich der Donau, teils locker bewölkt und trocken. Ansonsten viele Wolken, zeitweise Regen vom Westen bis in die Mitte kräftig. Nachmittags dann von Nordwesten her langsam nachlassend. Im Südosten kommt dann dafür mehr runter. Die Höchsttemperaturen 18 bis 24 Grad, am Oberrhein nochmal bis 27.
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1: Mit Michael Daub. Ein Ende der hohen Spritpreise ist nicht in Sicht. Neue Unruhen im Nahen Osten treiben die Ölpreise am Weltmarkt weiter nach oben. Grund ist die vorsorgliche Abschaltung einer wichtigen Pipeline in Saudi-Arabien nach einem Drohnenangriff. Die USA vermuten den Iran hinter dem Angriff. Die höheren Rohölpreise dürften sich auch an den deutschen Tankstellen bemerkbar machen. Schlechter Schlaf gehört für die Hälfte der Fünft- bis Zehntklässler offenbar zum Alltag. Das zeigt eine Umfrage der Krankenkasse DAK. Die Studie sieht einen Zusammenhang mit den schwachen PISA-Ergebnissen. Seit 10 Jahren wird befragt, seither haben Schlafprobleme und Erschöpfung stetig zugenommen. Als möglichen Grund nennt der Verband der Kinder- und Jugendärzte zu lange und späte Handynutzung. Die Studienautoren raten, mehr auf die eigene Gesundheit zu achten. Im Norden der USA haben Forscher Fußspuren eines Tyrannosaurus Rex entdeckt, der mehr als 66 Millionen Jahre alt sein soll. Aus dem Abstand der Schritte und der Größe der Abdrücke schließen sie, dass das Tier allein in der Hüfte 4 Meter hoch war. In der zweiten Fußball-Bundesliga kommt Dynamo Dresden weiter nur in Trippelschritten aus dem Tabellenkeller. In Braunschweig endete die Partie 2:2. Magdeburg gewann 3:0 gegen Kaiserslautern und schob sich vorerst auf Platz 3. Bochum und Fürth trennten sich 1:1. Soweit die Meldungen.
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1: In der Nacht im Süden teilweise klar, ansonsten immer mehr Wolken. Von Nordwesten in die Mitte rein Regen. Auch im Osten kommen ein paar Tropfen runter. Die Tiefstwerte von Nordwest nach Südost 16 bis 7 Grad. Sonntag dann südlich der Donau, teils locker bewölkt und trocken. Ansonsten viele Wolken, zeitweise Regen vom Westen bis in die Mitte kräftig. Nachmittags dann von Nordwesten her langsam nachlassend. Im Südosten kommt dann dafür mehr runter. Die Höchsttemperaturen 18 bis 24 Grad, am Oberrhein nochmal bis 27.
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1: Mit Michael Daub. Ein Ende der hohen Spritpreise ist nicht in Sicht. Neue Unruhen im Nahen Osten treiben die Ölpreise am Weltmarkt weiter nach oben. Grund ist die vorsorgliche Abschaltung einer wichtigen Pipeline in Saudi-Arabien nach einem Drohnenangriff. Die USA vermuten den Iran hinter dem Angriff. Die höheren Rohölpreise dürften sich auch an den deutschen Tankstellen bemerkbar machen. Schlechter Schlaf gehört für die Hälfte der 5- bis 10-Klässler offenbar zum Alltag. Das zeigt eine Umfrage der Krankenkasse DAK. Die Studie sieht einen Zusammenhang mit den schwachen PISA-Ergebnissen. Seit 10 Jahren wird befragt, seither haben Schlafprobleme und Erschöpfung stetig zugenommen. Als möglichen Grund nennt der Verband der Kinder- und Jugendärzte zu lange und späte Handynutzung. Die Studienautoren raten, mehr auf die eigene Gesundheit zu achten. Im Norden der USA haben Forscher Fußspuren eines Tyrannosaurus Rex entdeckt, der mehr als 66 Millionen Jahre alt sein soll. Aus dem Abstand der Schritte und der Größe der Abdrücke schließen sie, dass das Tier allein in der Hüfte 4 Meter hoch war. In der zweiten Fußball-Bundesliga kommt Dynamo Dresden weiter nur in Trippelschritten aus dem Tabellenkeller. In Braunschweig endete die Partie 2:2. Magdeburg gewann 3:0 gegen Kaiserslautern und schob sich vorerst auf Platz 3. Bochum und Fürth trennten sich 1:1. Soweit die Meldungen.
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1: In der Nacht im Süden teilweise klar, ansonsten immer mehr Wolken. Von Nordwesten in die Mitte rein Regen. Auch im Osten kommen ein paar Tropfen runter. Die Tiefstwerte von Nordwest nach Südost 16 bis 7 Grad. Sonntag dann südlich der Donau, teils locker bewölkt und trocken. Ansonsten viele Wolken, zeitweise Regen vom Westen bis in die Mitte kräftig. Nachmittags dann von Nordwesten her langsam nachlassend. Im Südosten kommt dann dafür mehr runter. Die Höchsttemperaturen 18 bis 24 Grad, am Oberrhein nochmal bis 27.
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1: Mit Michael Daub. Ein Ende der hohen Spritpreise ist nicht in Sicht. Neue Unruhen im Nahen Osten treiben die Ölpreise am Weltmarkt weiter nach oben. Grund ist die vorsorgliche Abschaltung einer wichtigen Pipeline in Saudi-Arabien nach einem Drohnenangriff. Die USA vermuten den Iran hinter dem Angriff. Die höheren Rohölpreise dürften sich auch an den deutschen Tankstellen bemerkbar machen. Schlechter Schlaf gehört für die Hälfte der Fünft- bis Zehntklässler offenbar zum Alltag. Das zeigt eine Umfrage der Krankenkasse DAK. Die Studie sieht einen Zusammenhang mit den schwachen PISA-Ergebnissen. Seit 10 Jahren wird befragt, seither haben Schlafprobleme und Erschöpfung stetig zugenommen. Als möglichen Grund nennt der Verband der Kinder- und Jugendärzte zu lange und späte Handynutzung. Die Studienautoren raten, mehr auf die eigene Gesundheit zu achten. Im Norden der USA haben Forscher Fußspuren eines Tyrannosaurus Rex entdeckt, der mehr als 66 Millionen Jahre alt sein soll. Aus dem Abstand der Schritte und der Größe der Abdrücke schließen sie, dass das Tier allein in der Hüfte 4 Meter hoch war. In der zweiten Fußball-Bundesliga kommt Dynamo Dresden weiter nur in Trippelschritten aus dem Tabellenkeller. In Braunschweig endete die Partie 2:2. Magdeburg gewann 3:0 gegen Kaiserslautern und schob sich vorerst auf Platz 3. Bochum und Fürth trennten sich 1:1. Soweit die Meldungen.
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1: In der Nacht im Süden teilweise klar, ansonsten immer mehr Wolken. Von Nordwesten in die Mitte rein Regen. Auch im Osten kommen ein paar Tropfen runter. Die Tiefstwerte von Nordwest nach Südost 16 bis 7 Grad. Sonntag dann südlich der Donau, teils locker bewölkt und trocken. Ansonsten viele Wolken, zeitweise Regen vom Westen bis in die Mitte kräftig. Nachmittags dann von Nordwesten her langsam nachlassend. Im Südosten kommt dann dafür mehr runter. Die Höchsttemperaturen 18 bis 24 Grad, am Oberrhein nochmal bis 27.
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1: Mit Michael Daub. Ein Ende der hohen Spritpreise ist nicht in Sicht. Neue Unruhen im Nahen Osten treiben die Ölpreise am Weltmarkt weiter nach oben. Grund ist die vorsorgliche Abschaltung einer wichtigen Pipeline in Saudi-Arabien nach einem Drohnenangriff. Die USA vermuten den Iran hinter dem Angriff. Die höheren Rohölpreise dürften sich auch an den deutschen Tankstellen bemerkbar machen. Schlechter Schlaf gehört für die Hälfte der 5. bis 10-Klässler offenbar zum Alltag. Das zeigt eine Umfrage der Krankenkasse DAK. Die Studie sieht einen Zusammenhang mit den schwachen PISA-Ergebnissen. Seit 10 Jahren wird befragt, seither haben Schlafprobleme und Erschöpfung stetig zugenommen. Als möglichen Grund nennt der Verband der Kinder- und Jugendärzte zu lange und späte Handynutzung. Die Studienautoren raten, mehr auf die eigene Gesundheit zu achten. Im Norden der USA haben Forscher Fußspuren eines Tyrannosaurus Rex entdeckt, der mehr als 66 Millionen Jahre alt sein soll. Aus dem Abstand der Schritte und der Größe der Abdrücke schließen sie, dass das Tier allein in der Hüfte 4 Meter hoch war. In der 2. Fußball-Bundesliga kommt Dynamo Dresden weiter nur in Trippelschritten aus dem Tabellenkeller. In Braunschweig endete die Partie 2:2. Magdeburg gewann 3:0 gegen Kaiserslautern und schob sich vorerst auf Platz 3. Bochum und Fürth trennten sich 1:1. Soweit die Meldungen.
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1: In der Nacht im Süden teilweise klar, ansonsten immer mehr Wolken. Von Nordwesten in die Mitte rein Regen. Auch im Osten kommen ein paar Tropfen runter. Die Tiefstwerte von Nordwest nach Südost 16 bis 7 Grad. Sonntag dann südlich der Donau, teils locker bewölkt und trocken. Ansonsten viele Wolken, zeitweise Regen vom Westen bis in die Mitte kräftig. Nachmittags dann von Nordwesten her langsam nachlassend. Im Südosten kommt dann dafür mehr runter. Die Höchsttemperaturen 18 bis 24 Grad, am Oberrhein nochmal bis 27 Grad.

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1: Mit Michael Daub. Ein Ende der hohen Spritpreise ist nicht in Sicht. Neue Unruhen im Nahen Osten treiben die Ölpreise am Weltmarkt weiter nach oben. Grund ist die vorsorgliche Abschaltung einer wichtigen Pipeline in Saudi-Arabien nach einem Drohnenangriff. Die USA vermuten den Iran hinter dem Angriff. Die höheren Rohölpreise dürften sich auch an den deutschen Tankstellen bemerkbar machen. Schlechter Schlaf gehört für die Hälfte der 5- bis 10-Klässler offenbar zum Alltag. Das zeigt eine Umfrage der Krankenkasse DAK. Die Studie sieht einen Zusammenhang mit den schwachen PISA-Ergebnissen. Seit 10 Jahren wird befragt, seither haben Schlafprobleme und Erschöpfung stetig zugenommen. Als möglichen Grund nennt der Verband der Kinder- und Jugendärzte zu lange und späte Handynutzung. Die Studienautoren raten, mehr auf die eigene Gesundheit zu achten. Im Norden der USA haben Forscher Fußspuren eines Tyrannosaurus Rex entdeckt, der mehr als 66 Millionen Jahre alt sein soll. Aus dem Abstand der Schritte und der Größe der Abdrücke schließen sie, dass das Tier allein in der Hüfte 4 Meter hoch war. In der zweiten Fußball-Bundesliga kommt Dynamo Dresden weiter nur in Trippelschritten aus dem Tabellenkeller. In Braunschweig endete die Partie 2:2. Magdeburg gewann 3:0 gegen Kaiserslautern und schob sich vorerst auf Platz 3. Bochum und Fürth trennten sich 1:1. Soweit die Meldungen.
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1: In der Nacht im Süden teilweise klar, ansonsten immer mehr Wolken. Von Nordwesten in die Mitte rein Regen. Auch im Osten kommen ein paar Tropfen runter. Die Tiefstwerte von Nordwest nach Südost 16 bis 7 Grad. Sonntag dann südlich der Donau, teils locker bewölkt und trocken. Ansonsten viele Wolken, zeitweise Regen vom Westen bis in die Mitte kräftig. Nachmittags dann von Nordwesten her langsam nachlassend. Im Südosten kommt dann dafür mehr runter. Die Höchsttemperaturen 18 bis 24 Grad, am Oberrhein nochmal bis 27 Grad.

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1: Mit Michael Daub. Ein Ende der hohen Spritpreise ist nicht in Sicht. Neue Unruhen im Nahen Osten treiben die Ölpreise am Weltmarkt weiter nach oben. Grund ist die vorsorgliche Abschaltung einer wichtigen Pipeline in Saudi-Arabien nach einem Drohnenangriff. Die USA vermuten den Iran hinter dem Angriff. Die höheren Rohölpreise dürften sich auch an den deutschen Tankstellen bemerkbar machen. Schlechter Schlaf gehört für die Hälfte der 5- bis 10-Klässler offenbar zum Alltag. Das zeigt eine Umfrage der Krankenkasse DAK. Die Studie sieht einen Zusammenhang mit den schwachen PISA-Ergebnissen. Seit 10 Jahren wird befragt, seither haben Schlafprobleme und Erschöpfung stetig zugenommen. Als möglichen Grund nennt der Verband der Kinder- und Jugendärzte zu lange und späte Handynutzung. Die Studienautoren raten, mehr auf die eigene Gesundheit zu achten. Im Norden der USA haben Forscher Fußspuren eines Tyrannosaurus Rex entdeckt, der mehr als 66 Millionen Jahre alt sein soll. Aus dem Abstand der Schritte und der Größe der Abdrücke schließen sie, dass das Tier allein in der Hüfte 4 Meter hoch war. In der zweiten Fußball-Bundesliga kommt Dynamo Dresden weiter nur in Trippelschritten aus dem Tabellenkeller. In Braunschweig endete die Partie 2:2. Magdeburg gewann 3:0 gegen Kaiserslautern und schob sich vorerst auf Platz 3. Bochum und Fürth trennten sich 1:1. Soweit die Meldungen.
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1: In der Nacht im Süden teilweise klar, ansonsten immer mehr Wolken. Von Nordwesten in die Mitte rein Regen. Auch im Osten kommen ein paar Tropfen runter. Die Tiefstwerte von Nordwest nach Südost 16 bis 7 Grad. Sonntag dann südlich der Donau, teils locker bewölkt und trocken. Ansonsten viele Wolken, zeitweise Regen vom Westen bis in die Mitte kräftig. Nachmittags dann von Nordwesten her langsam nachlassend. Im Südosten kommt dann dafür mehr runter. Die Höchsttemperaturen 18 bis 24 Grad, am Oberrhein nochmal bis 27.
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1: Mit Michael Daub. Ein Ende der hohen Spritpreise ist nicht in Sicht. Neue Unruhen im Nahen Osten treiben die Ölpreise am Weltmarkt weiter nach oben. Grund ist die vorsorgliche Abschaltung einer wichtigen Pipeline in Saudi-Arabien nach einem Drohnenangriff. Die USA vermuten den Iran hinter dem Angriff. Die höheren Rohölpreise dürften sich auch an den deutschen Tankstellen bemerkbar machen. Schlechter Schlaf gehört für die Hälfte der Fünft- bis Zehntklässler offenbar zum Alltag. Das zeigt eine Umfrage der Krankenkasse DAK. Die Studie sieht einen Zusammenhang mit den schwachen PISA-Ergebnissen. Seit 10 Jahren wird befragt, seither haben Schlafprobleme und Erschöpfung stetig zugenommen. Als möglichen Grund nennt der Verband der Kinder- und Jugendärzte zu lange und späte Handynutzung. Die Studienautoren raten, mehr auf die eigene Gesundheit zu achten. Im Norden der USA haben Forscher Fußspuren eines Tyrannosaurus Rex entdeckt, der mehr als 66 Millionen Jahre alt sein soll. Aus dem Abstand der Schritte und der Größe der Abdrücke schließen sie, dass das Tier allein in der Hüfte 4 Meter hoch war. In der zweiten Fußball-Bundesliga kommt Dynamo Dresden weiter nur in Trippelschritten aus dem Tabellenkeller. In Braunschweig endete die Partie 2:2. Magdeburg gewann 3:0 gegen Kaiserslautern und schob sich vorerst auf Platz 3. Bochum und Fürth trennten sich 1:1. Soweit die Meldungen.
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1: In der Nacht im Süden teilweise klar, ansonsten immer mehr Wolken. Von Nordwesten in die Mitte rein Regen. Auch im Osten kommen ein paar Tropfen runter. Die Tiefstwerte von Nordwest nach Südost 16 bis 7 Grad. Sonntag dann südlich der Donau, teils locker bewölkt und trocken. Ansonsten viele Wolken, zeitweise Regen vom Westen bis in die Mitte kräftig. Nachmittags dann von Nordwesten her langsam nachlassend. Im Südosten kommt dann dafür mehr runter. Die Höchsttemperaturen 18 bis 24 Grad, am Oberrhein nochmal bis 27.
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1: Mit Michael Daub. Ein Ende der hohen Spritpreise ist nicht in Sicht. Neue Unruhen im Nahen Osten treiben die Ölpreise am Weltmarkt weiter nach oben. Grund ist die vorsorgliche Abschaltung einer wichtigen Pipeline in Saudi-Arabien nach einem Drohnenangriff. Die USA vermuten den Iran hinter dem Angriff. Die höheren Rohölpreise dürften sich auch an den deutschen Tankstellen bemerkbar machen. Schlechter Schlaf gehört für die Hälfte der 5- bis 10-Klässler offenbar zum Alltag. Das zeigt eine Umfrage der Krankenkasse DAK. Die Studie sieht einen Zusammenhang mit den schwachen PISA-Ergebnissen. Seit 10 Jahren wird befragt, seither haben Schlafprobleme und Erschöpfung stetig zugenommen. Als möglichen Grund nennt der Verband der Kinder- und Jugendärzte zu lange und späte Handynutzung. Die Studienautoren raten, mehr auf die eigene Gesundheit zu achten.